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1: Ja, generell, die alternativen Medien brauchen natürlich alle Unterstützung. Ich höre oft, ja, aber es werden ja auch immer mehr und es sind so viel Gute, ich unterstütze schon euch und die und den und wen denn noch und das wird zu viel. Und das ist absolut richtig, ja, dafür hab ich natürlich auch Verständnis, aber es sagt ja auch niemand, dass man, dass jeder alle unterstützen soll. So ist es ja auch nicht gedacht. Und wie man auch so schön sagt, Konkurrenz belebt ja auch das Geschäft und das fördert die Qualität. Natürlich ist es auch anders als vor 10, 15 Jahren auch mittlerweile irgendwo ein Wettbewerb unter den alternativen Medien, was ja nur gut sein kann. Und was sich darin eben auch ausdrückt, dass diejenigen eben die ein, zwei, drei Formate unterstützen, die sie selber gut finden. Ja? Und genau das belebt eben auch diesen gesunden Wettbewerb, wie es ja eigentlich sein soll. Und ja, da tut sich ja viel, aber im Moment ist eben das Problem, wir bieten ein kostenloses Programm an, anders als im Fernsehen, die da alle halben Stunden einen 7-minütigen Werbeblock, wo sie 35.000 Euro dafür bekommen, jedes Mal irgendwie, ist es bei uns eben anders. Ja?
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1: Eine von der Politik gewollte Spaltung, und zwar in diejenigen, die gehorchen. Und das haben wir ja in der Corona-Zeit ganz intensiv erlebt. Da wurde verlangt, dass man die Maßnahmen, die die Politik trifft, nicht hinterfragt, sondern einfach akzeptiert. Wer trotzdem hinterfragt und nach der Sinnhaftigkeit der einen oder anderen Maßnahme gefragt hat, war sofort einer oder eine, die aussortiert wurden, mit denen man nicht mehr reden sollte und die ganz offiziell und öffentlich beschimpft und öffentlich aussortiert wurden. Also ihr sollt am gesellschaftlichen Leben nicht mehr teilnehmen. Ihr seid der Blinddarm dieser Gesellschaft, den wir nicht wirklich brauchen. Das sind alles Sätze, die damals gefallen sind.
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1: Bin ich an Lösungen interessiert? Was könnte man tun? Und ich glaube, dass wir um runde Tische nicht herumkommen und sagen dazu, wir fahren das jetzt mal alles runter. Das muss jetzt nicht alles ganz, ganz, ganz, ganz schnell gehen, weil diesen ganz schnellen und sich kloppen und Parteigerangel führt immer zum selben, sondern wir müssen Politik anders organisieren, wir müssen Probleme anders analysieren, wir müssen an dem Konzept, wie wir Probleme lösen, wie wir dem begegnen, die müssen wir anders begegnen als auf die übliche Art und Weise, weil das führt dahin, wo wir heute sind. Und da spielt es dann am Ende eben auch keine Rolle, ob es die FDP, die CDU, CDU oder auch die AfD ist. In jedem FD System
2: was,
1: kommt
2: was,
1: das da raus.
2: Deswegen bin ich
1: dafür, dass wir sagen dazu, die nächste Regierung sollte nicht ohne runde Tische stattfinden. Und ich möchte eigentlich, dass wir permanent jetzt Bürgerbeteiligung haben. Nur dass wir das als normal sehen und uns in 5 Jahren vielleicht wundern, warum wir das nicht schon längst eingeführt haben.
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1: Dann kann ich nicht mehr sagen, das ist Zufall, das ist Inkompetenz. Irgendwann kann ich das nicht mit Zufällen oder die wissen nicht, was sie tun. Die wissen, was sie tun und es wird ganz bewusst abgewickelt hier. Ja. Ich meine, schauen wir uns nur an, was immer mal wieder aus Davos vom World Economic Forum kommt. Schauen wir uns an, wer die Spieler sind. Schauen wir uns an, wer damals in der Corona-Pandemie die Spieler sind. Ein Bill Gates. Schauen wir uns an, aus welchen Gründen seine Frau offiziell gesagt hat, warum sie sich von ihm scheiden lässt, weil er sehr gut befreundet ist mit dem bekanntesten Pädophilen unseres Planeten, Jeffrey Epstein. Und gleichzeitig vertrauen Millionen von Leuten ihre Impfgesundheit jemanden an, der nachweislich mit jemandem sehr eng verkehrt hat, der gerne mit 5-jährigen Kindern verkehrt. Da müssten wir uns schon die Frage stellen, was läuft hier eigentlich falsch?
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1: Entgegen dem ganz großen Willen der deutschen Bürger wollen die Krieg führen, während die Deutschen im ganz großen Anteil sagen, nein, wir haben kein Interesse an irgendeiner Kriegshandlung, nicht gegen Russland und gegen andere. Es sind diese Politiker und es sind diese Seilschaften, die diesen Krieg vorantreibt. Die Botschaft an alle da draußen im Lande ist, sie meinen es ernst. Verwechselt bitte nicht das Drohen und Säbelrasseln, was sie dort betreiben, mit einem Bluff. Denn es ist kein Bluff. Ja, sie drohen. Ja, sie rasseln mit dem Säbel. Und nein, sie wollen keinen Atomkrieg. Aber sie bluffen nicht. Sie meinen es bitter ernst. Weil tatsächlich an dem Ausweiten dieser Verdienstmaschinerie, die da der Ukraine-Krieg ist, die Existenz eben dieses Deep States hängt, da er abgeschnitten ist von seinen bisherigen Fleischtöpfen in den USA.
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1: Nicht zu unterschätzen, was wir alle einzeln machen können und auch das, was wir tun, einzeln nicht zu unterschätzen. Vor allem, wenn es dieser langfristige Prozess ist. Es gibt so eine Idee, dass alles, was man tut, in irgendeiner Form mit dem Heil des Kosmos hier zusammenhängt. Kurzes Beispiel dazu ist, warum bringen wir unseren Kindern bei, wie man den Tisch deckt? Nur mal so die Frage hingestellt. Wir stellen Teller dahin, wir stellen Messer dahin. Was hat das mit dem Ganzen zu tun? Aber es ist ja grundsätzlich so, wir bereiten uns vor, wir haben gemeinsam eine Mahlzeit, wir kommen als Familie zusammen, wir stärken uns als Familie, wir haben ein gesundes Fundament, um Gutes in der Welt zu tun. Und so skaliert das Ganze nach oben, dass ich sage, jeder kleinste Schritt, den ich tue, setzt in irgendeiner Form das Gesamtbild zusammen. Und das ist eine riesige Verantwortung, die bei uns allen auf den Schultern liegt.
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1: Jetzt hat die Bild aber wiederum eine Umfrage gestartet, ob die Zuschauer der Öffentlich-Rechtlichen nicht doch lieber meine Damen und Herren hören würden. Schließlich sind es die Damen und Herren, die ja auch die Gebührenfinanzierung vornehmen müssen, zwangsweise. Sie werden gezwungen, sonst kommen sie im schlimmsten Fall sogar in den Knast. Und siehe da, die Menschen würden diese Formulierung eigentlich lieber hören.
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1: Oder ich lagere es aus. Also ich habe es mittlerweile so, dass ich zwei Geräte habe. Ich habe ein Gerät, das wirklich dann als Kommunikationsmittel halt immer dabei ist, wo ich die Kameras ausschalten kann, wo ich das Mikrofon ausschalten kann, was nahezu trackerfrei ist. Telegram hat jetzt leider nachgezogen, die haben jetzt auch Tracker drin verbaut. Das ist die einzige App, die jetzt auch Tracker drin hat. Und dann habe ich das Gerät, zum Beispiel für Online-Banking oder für meinen Staubsaugroboter. Und das sind natürlich alles so Apps, die natürlich dann die ganzen Daten abziehen. Aber auf diesem Gerät habe ich nichts weiter drauf. Ich habe kein einziges Bild drauf, ich habe keinen einzigen Kontakt drauf, ich habe keine einzige Musik, keinen einzigen Kalendereintrag, gar nichts. Das ganze System ist wirklich nackig. Und das bleibt auch nur zu Hause. Also da werden jetzt keine Daten groß, also wenn Sie die Daten abgreifen wollen, können Sie es gerne machen, es bringt Ihnen halt nichts.

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1: Dann kommt dann die Frage, wie autoritätshörig sind die Deutschen? Und wie lassen sie sich wieder zu neuen Blockwarten machen, um auf den Nachbarn aufzupassen? Und dann haben wir doch dieses Schandgesetz, was sich noch nicht einmal die Nazis ausgedacht haben, das Hinweisgeberschutzgesetz. Da darfst du dann deinen Nachbarn anscheißen, wenn er was Falsches gesagt hat. Wo sind wir denn hier? Es ist doch unfassbar. Und dann würde ich sagen, Autoritätshörigkeit trifft Angst. Wenn die beiden Komponenten zusammenkommen,
2: dann wird wieder nach Osten marschiert.
1: Dann ist das Land unter.
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Jetzt Meldungen aus der Trigger FM Redaktion. Soll gegen die AfD ein Verbotsverfahren eingeleitet werden? Darüber haben Sachverständige bis spät in den Abend im Thüringer Landtag gestritten. Anlass ist ein Antrag der Linksfraktion. Die Landesregierung soll sich damit auf Bundesebene für ein Verfahren einsetzen. Wie die Ostdeutsche Allgemeine berichtet, hielten die Juristen Groh und Schwarz die Hürden für ein Verfahren in Karlsruhe für überwindbar. Der frühere Verfassungsschutzpräsident Hans-Georg Maaßen und der Rechtsanwalt Ulrich Vosgerau hielten dagegen. Maaßen sieht keine brauchbaren Belege, dass die AfD hinter ihrem demokratischen Programm andere Ziele verfolgt. Vosgerau hält den Antrag rechtlich für bedeutungslos, weil das Land gar nicht zuständig sei. Bindend ist der Antrag für die Landesregierung nicht. Über ein Verbot entscheiden könnte ohnehin nur das Bundesverfassungsgericht. Mit einem dringenden offenen Brief hat sich der ärztliche Berufsverband Hippokratischer Eid an die Leitung des Münchner Oktoberfestes sowie an den Oberbürgermeister der Landeshauptstadt München gewandt. Der wissenschaftlich und ethisch orientierte Verband fordert den sofortigen Stopp aller sogenannten medizinischen Kombi-Impfstoffangebote, Grippe und Covid-19, auf dem Festgelände und warnt vor schweren gesundheitlichen sowie haftungsrechtlichen Risiken. Der Generalsekretär des Bündnisses Sarah Wagenknecht, Oliver Runert, kritisiert in einem Video die Bundesregierung. Sein Vorwurf lautet, es gebe hunderte Milliarden Euro für die Aufrüstung der Ukraine, aber keinen Platz für Kinder im Sportverein. Runert beruft sich auf den Deutschen Olympischen Sportbund, der den Sanierungsstau bei Sportanlagen bundesweit auf mindestens 31 Milliarden Euro beziffert. Allein in Berlin stehen laut Runert 14.000 Kinder auf Wartelisten von Sportvereinen, in Köln seien 39 von 266 Sporthallen sanierungsbedürftig. 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
1: Also Männlichkeit und Weiblichkeit gibt einem ja auch Identität und Wohlgefühl. Also wenn du dich als Mann, das weiß ich als ich, ich habe meine weibliche Seite, du hattest auch im Vorgespräch gesagt, du bist eher ein sensibler Mann, das bin ich auch, hundertprozentig. Ich war nur der sensible Mann, der Zuhörer und sonst was. Und ich hatte keine Männlichkeit, also irgendwo schon, die hast du. Aber du musst erstmal positive Vorbilder haben und das lernen. Und erst als ich das gelernt habe in meinen 20ern und daran gearbeitet habe, da fühlst du dich dann einfach voll und vollständig. Und es geht natürlich um die Trennung der Geschlechter, es geht um die Trennung der Familie, es geht um die, ja, dass du eigentlich ein Zombie bist, der konsumiert, alles ist beliebig, Geschlecht ist beliebig, die Anziehung zwischen den Geschlechtern ist beliebig, Familie gibt's nicht mehr. Also massiv manipulierbare Masse.
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1: Die haben den Krieg selber erlitten. Kennedy hat seinen großen Bruder verloren. Eisenhower war völlig down, völlig angekotzt, als er nach der Invasion die Strecke von Le Havre nach Paris lang gefahren ist und die ganzen Leichenberge und die toten Tiere und die zerstörten Häuser gesehen hat. Er hat den Krieg gehasst. Heute haben wir hier, sag ich mal, wohlstandsverwahrloste Eliten, die gar keine Beziehung dazu haben, eine sinnliche Anschauung, was das überhaupt bedeutet, so ein Krieg.
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1: Ich habe als junger Mann einen Vortrag besucht, wo über gesunde Ernährung gesprochen wurde. Und das schien mir alles sehr logisch und vernünftig. Ich dachte, ich werde das ausprobieren eine Woche. Ich hatte keine Probleme, aber ich habe gemerkt, gleich innerhalb von einem Tag, dass es mir sehr gut getan hat. Und nach 50 Jahren plus mit dieser Erfahrung merke ich, dass viele Leute lieber eine Woche das mit mir debattieren wollen, als eine Woche ausprobieren.
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0: 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Die umstrittene Innenministerkonferenz der Länder verzichtet künftig auf Einstimmigkeit. Laut Zeitung Welt hat ein Sprecher der Konferenz mitgeteilt, dass für einen Beschluss jetzt 13 von 16 Stimmen reichen. Entschieden wurde das schriftlich im Umlaufverfahren. Die Einstimmigkeit war angeblich nie fest geregelt, sondern nur langjährige Praxis. Wie Apollo News berichtet, war über diesen Schritt schon vor der Landtagswahl in Sachsen-Anhalt spekuliert worden, mit Blick auf einen möglichen Wahlsieg der AfD. Mehrere Landesinnenminister hatten vorher betont, die Konferenz müsse auch mit einer AfD-Regierung in einem Land, weiter AfD-freie, Beschlüsse fassen können. Kritiker und Staatsrechtler bemängeln oft, dass in der Innenministerkonferenz unter Ausschluss der Öffentlichkeit weitreichende Absprachen getroffen werden. Die Landesparlamente werden dann häufig vor vollendete Tatsachen gestellt. Der Generalsekretär des Bündnisses Sarah Wagenknecht, Oliver Runert, kritisiert in einem Video die Bundesregierung. Sein Vorwurf lautet, es gebe hunderte Milliarden Euro für die Aufrüstung der Ukraine, aber keinen Platz für Kinder im Sportverein. Runert beruft sich auf den Deutschen Olympischen Sportbund, der den Sanierungsstau bei Sportanlagen bundesweit auf mindestens 31 Milliarden Euro beziffert. Allein in Berlin stehen laut Runert 14.000 Kinder auf Wartelisten von Sportvereinen, in Köln seien 39 von 266 Sporthallen sanierungsbedürftig. Gegen Harpe Kerkeling liegt eine Strafanzeige wegen Volksverhetzung vor. Erstattet hat sie der Berliner AfD-Politiker Julian Adrath bei der Staatsanwaltschaft Erfurt. Anlass ist ein Auftritt Kerkelings am Mittwoch, dem 30. September, im Thüringer Landtag. Kerkeling griff den Wahlslogan »Alles ist möglich« der AfD Sachsen-Anhalt auf. Bei so einer Partei sei unter Umständen auch Buchenwald möglich, sagte er. Adrath sieht darin den Versuch, die AfD direkt mit den Verbrechen der NS-Diktatur in Verbindung zu bringen. Kerkeling sagte außerdem, er sehe die Demokratie in Gefahr. 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
1: Das ist Nummer eins. Und ab November erhöht sich die Miete ihrer kleinen Wohnung, an der jetzt nichts gemacht wurde, um 200 Euro. Ja?
2: Wow.
1: Ja, die hat keinen blassen Schimmer, wie sie das stemmen soll. Und das ist ja nur ein Beispiel. Das geht ja Tausenden, Millionen geht das ja so. Ja, kleine Wohnung, kleine Rente oder halt nicht viel Geld verdienen und so weiter. Dann sind die Wohnungspreise sowieso schon so enorm. Ich meine, diese Leute, das wird ein Verarmungsmassaker, das die Bundesregierung da anrichtet. Ja, mit dieser extrem moralingetriebenen Kriegs- und Energiepolitik. Ja, und das ist Armutsmoral im Grunde, oder wie man das immer nennen möchte. Und während ganz Europa kauft ja vermehrt russisches LNG-Gas, das hatten wir, glaube ich, letzte Woche schon, und die Bundesregierung tut so, als ob sie da nicht mitmacht. Ich meine...
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1: Weil so wie er ja mit der Grenzschließung argumentieren, kann er ja bei der Schuldenbremse. Jetzt Achtung, aufgemerkt, das ist Trump-Niveau. Er will ja nicht die Schulden erhöhen, er will ein Sondervermögen.
2: Ja, da wäre ich jetzt auch noch hingekommen, du.
3: Ach so, Entschuldigung.
2: Du Spielverderber.
1: Jetzt habe ich dich getragen.
2: Du Pointenkiller, du.
4: Aber ich hatte gelesen, dass er wohl selbst davon wieder Abstand genommen hat und das jetzt wieder auf Eis gelegt hat. Also, und das innerhalb von 24 Stunden. Also, da hab selbst ich gestaunt und ich frage mich wirklich, ist es
2: 360 Grad.
4: 360 Grad, genau.
1: In unter 24 Stunden. Das ist Merz.
4: Also, ich glaube, auch wenn der Kanzler wird, man muss dann immer so eine Karenzzeit von 24 Stunden einbauen, ehe man sich überhaupt um eine Aussage von ihm kümmert, weil sonst zieht er das ohnehin wieder zurück. Also.
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1: Ich bin, glaube ich, auch nicht so, dass ich mich jetzt permanent aufrege über die Dinge, sondern als Beobachter eher froh bin über alles das, was jetzt in den letzten Jahren auch passiert ist. Mein Leben ist ja total anders geworden. Ich bin bis Corona, weiß ich, dreimal im Jahr, wenn ich öfter nach Amerika geflogen, zu irgendwelchen albernen Tagungen, die angeblich Weltspitzenforschung waren. Da saß man dann mit 20 Leuten in einem dunklen Hotelsaal und die kamen auch nur, weil sie hofften, dass ich dann zu ihren Vorträgen komme. Also eigentlich war das schon eine ganz merkwürdige Welt und daraus bin ich jetzt befreit. Jetzt kann ich irgendwie jede Woche in einem Dorfgasthof über meine Themen reden und die Leute kommen, weil sie da kommen wollen, weil sie es interessiert und ich lerne einfach tolle Sachen kennen, die ich in meiner kleinen abgeschlossenen Uniblase nie erfahren hätte. Also insofern bin ich froh über die Leute, mit denen ich reden kann und muss aber zu den anderen, die mich da aus der alten Welt rauskatapultiert haben, auch keinen Kontakt mehr halten. Also da bin ich eigentlich auch rigoros und sage, nee, die Zeit ist mir zu schade, da gehe ich lieber raus zu den anderen.
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0: 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Jetzt Meldungen aus der Trigger FM Redaktion. Russland betrachtet Rüstungsfabriken in Europa, die Waffen für die Ukraine herstellen, als potenzielle militärische Ziele. Das hat Maria Sacharowa, die Sprecherin des russischen Außenministeriums, am Mittwoch, dem 30. September gesagt. Sie leitete das mit den Worten ein, sie wolle noch einmal daran erinnern. Man solle nicht glauben, dass Waffenproduzenten außerhalb der Ukraine in Sicherheit seien. Außerdem warf Sacharowa den europäischen Staaten vor, mit ihrer Hilfe für die Ukraine und gemeinsamen Rüstungsprojekten direkt am Krieg beteiligt zu sein. Darüber berichtete unter anderem die Nachrichtenagentur Reuters. Der Bund der Steuerzahler hat sein neues Schwarzbuch vorgelegt. Auch diesmal kritisiert der Verband, wie mit öffentlichem Geld umgegangen wird. Der Schwerpunkt liegt in diesem Jahr auf staatlichen Förderprogrammen. Der Steuerzahlerbund spricht von einem sorglosen Umgang mit Fördergeldern und listet erneut Fälle auf, in denen Steuergeld verschwendet wurde. Beim Diesel machen die Vereinigten Staaten Druck auf Europa. Nach einem Bericht der Nachrichtenagentur Reuters hat die Regierung von Präsident Donald Trump Deutschland und Frankreich aufgefordert, ihre Notreserven an Diesel freizugeben. Insgesamt geht es um 120 Millionen Barrel in den kommenden 6 Monaten. Sonst droht Washington damit, die eigenen Dieselexporte zu stoppen. Trump sagte, er rede jeden Tag über ein mögliches Exportverbot. 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
1: Bringt nichts, wenn wir hier tolle Lösungen diskutieren oder Optionen haben, wenn es keiner nutzt. Ja. Was ich eben nicht sehe, ist, dass eine klare Differenzierung stattfindet, also zwischen einem Anlageinstrument und einem Währungstool, also einem Zahlungsmittel. Man mischt das immer als Geldsystem. Ja. Und für mich ist das halt eben Bitcoin noch kein Geldsystem, weil es einfach zu wenig Transaktionen gibt im normalen Umfeld. Ja. Also, und die großen Unternehmen, die es mal angeboten haben, wie Expedia etc., haben sie irgendwann wieder zurückgezogen, weil es zu volatil war. Also deswegen ist es mir einfach, das ist wichtig, dass es differenziert wird, weil sehr viele Leute, die ich auch kenne, springen dann rein und denken, sie kaufen das jetzt mit dem guten Glauben, sie würden das zum Bezahlen nutzen, haben sich nicht wirklich viel informiert und stellen dann nachher fest, nein, damit kann ich eigentlich gar nichts bezahlen, ich kann es aber halten und dann in Fiat-Geld reich werden.
2: Also technisch kannst du es natürlich.
1: Natürlich, aber am Ende gibt es mir zu wenig Optionen, ne, wo du am Markt tatsächlich, wo das akzeptiert wird. Ja.
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1: Du nennst ja Drosten auch öffentlich einen Wissenschaftsbetrüger. Hat er dich deswegen eigentlich belangt, verklagt oder so?
2: Natürlich nicht. Was soll er machen? Wie will er mich belangen? Also ich habe die ganzen Fakten auf meiner Seite. Ich kann beweisen, dass er ein Betrüger ist. Er ist nicht ein Betrüger, er ist einer der größten Kriminellen der Menschheitsgeschichte. Da kann er mich auch nicht für belangen. Ich kann es auch nachweisen. Der hat wahrscheinlich Millionen Leute auf dem Gewissen. Indirekt natürlich, ne? Der hat die ja nicht persönlich umgebracht, aber indirekt hat er sie umgebracht. Mhm. Dadurch, ohne seinen Test, gäb's diese Pandemie nicht. Er hat ja selber in mehreren Interviews gesagt, von wegen, ja, ohne diesen Test wüsste man gar nicht, dass es die Pandemie überhaupt gibt. Das ist ja eine öffentliche Aussage von ihm. Ja?
1: Das ist auch wirklich,
2: das heißt, verrückt. Genau. Und er hat auch beim Interview mit der Wirtschaftswoche gesagt, von wegen, ja, das ist kein Tool, um nachzuweisen, ob jemand krank ist oder nicht.
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1: Ich glaube, dass die, der Wokismus in der ganze Scheiß hat seinen Zenit überschritten. Ich glaube, dass viele Menschen, die diesem Wahn verfallen waren, jetzt schon nach Ausflüchten suchen. Manche krallen sich noch daran fest, was erstaunlich ist und was wirklich in der Kultur neu ist. Und ihr kennt das ja alle, wie ich auch. Wenn jemand früher Scheiße gemacht hat, und zwar so richtig Scheiße, und er hat es auch noch im Fernsehen verbreitet, dann hat der danach keine große Karriere mehr gehabt. Manchmal genügten schon kleine Sachen, zum Beispiel, dass neben jemanden ein Spion gearbeitet hat, dass der zurückgetreten ist und sowas alles. Diese Moral ist komplett flöten, dass jemand wie, ich will jetzt nicht immer auf dem hier Robert mit dem Rolli rumhauen, aber dass jemand, der das ganze Land ruiniert hat, allen Ernstes noch jetzt irgendwas erzählt von wegen Leben bezahlbar machen und jetzt wird alles gut und sowas alles.
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